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0: 12 nach 4.
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0: Gleich 16:45.
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0: Viertel vor sechs.
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1: 12 Minuten vor 9.

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0: Genau, 8:45.
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0: 12 Minuten nach 10.
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1: Hallöchen, ihr jodelnden Jaguar-Jauchzer da draußen. Und herzlich willkommen zu einer weiteren Pickpack-voll- und Knickknack-frisch-Ausgabe von Random Radio. Uns gibt es jeden Freitag von 19 bis 20 Uhr. Der liebe Lukas meldet sich gut gelaunt mit cooler Musik und einer Soundtrack-Zeit. Und womit meldet sich mein Co-Moderator?
6: Ihr habt die Woche überlebt und hört hier das Random Radio auf 101.2 Kiel FM. Ja, der liebe Marlon ist natürlich auch am Start und ich habe natürlich Musik mitgebracht. Gleich gibt's den ersten Song der heutigen Sendung. Vorher noch kurz die Info. Ich habe natürlich auch den Hip-Hop-Track der Woche für euch und den Childhood-Flashback-Song. Und ja, überleben, Woche überleben ist eine gute Sache, denn hier geht es jetzt weiter mit Gloria Gaynor und I Will Survive.

war die Band Almost Monday mit ihrem Track Lost hier auf Kiel FM und es verschlägt uns im Random Radio Mix zurück in die 90er. Hier sind Deep Blue Something mit dem Superhit Breakfast at Tiffany's.

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1: Der heutige Childhood-Flashback-Song stammt von einem großen deutschen Künstler. Das kann man schon sagen. Es ist nicht Jürgen Drews, der die Titelmelodie zu Darkwing Duck unter anderem gemacht hat. Nein, es ist Udo Jürgens mit seinem Track Vielen Dank für die Blumen. Das kennen wir aus Tom und Jerry.

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1: OG habe ich schon mal vor einem Jahr oder so hier gespielt, aber der Track ist einfach richtig gut, deswegen gibt's ihn heute nochmal auf die Ohren. Hier ist unser Hip-Hop-Track der Woche, OG mit Platz da.

Culture Wars mit Bittersweet. Ihr hört goldrichtig, denn hier ist das Random Radio. Hier gibt es neben Evergreen Hits auch einige Perlen, die ihr vielleicht noch nicht auf dem Schirm hattet. Und ein tieferes Graben in der Musikkiste brachte mich zu dem nächsten Track. Everything is coming up, Roses von World News.

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1: Da gibt es heute Musik aus dem letzten Film mit der Originalbesetzung von Raumschiff Enterprise im Mittelpunkt. Star Trek 6, das unentdeckte Land, mit einem Soundtrack von Cliff Eidelman.

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1: Da werde ich jetzt gleich mal ein bisschen talken, Alter. Radio, Jerry B. Lang kann mal gucken, was wir hin. Vielleicht gibt es auch irgendwie eine kleine Splash-Kabine.
2: Alles ist drin.
1: Jetzt machen wir das erstmal hier Splasher. Tschüss.

0: Modern Talking beenden mit Geronimo's Cadillac die heutige Sendung. Ja, da zu Dieter Bohlen müssen wir, glaube ich, gar nichts mehr sagen. Spannende Sache. Spannendes Duo auf jeden Fall. Wir hoffen, wir waren für euch heute auch eine spannende Gruppe und ihr habt euch an der heutigen Ausgabe vom Random Radio ein bisschen erfreuen können. Wir hören uns nächste Woche wieder. Das Random Radio läuft immer jeden Freitag von 19 bis 20 Uhr. Die erste Wiederholung am Samstag zur gleichen Zeit und dienstags von 11 bis 12. Das war's von mir und ich sag wie immer, Wecker übernehmen Sie.
1: Danke, Hella. Wenn euch gefällt, was wir tun, dann schau doch auch mal auf unseren Socials vorbei. Ansonsten, verantwortlich für diese Sendung war Lukas Wecker aus Kiel und uns bleibt nur noch zu sagen, hurra!

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0: 8:30.
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0: 6 nach halb 2.
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Hallo, liebe Fans der Horizonte Radio Show. Es ist so schön, wieder bei euch zu sein. Ich freue mich total. Heute eine echte Sommerausgabe, also zumindest so ein norddeutscher Sommer, würde ich mal sagen. Regen, waagerecht. Der Wind hat mich wieder dahin zurückgepustet auf dem Fahrrad, wo ich gerade herkam. Man fährt also fast rückwärts. Aber die nächste Hitzewelle ist ja schon fürs Wochenende angekündigt. Schauen wir einfach mal. Wir nehmen es so, wie es kommt. Sommer ist Sommer. Gehen wir mal mit Schwung in die nächste Stunde. Wir haben heute einiges vor hier in der Horizonte Radio Show. Unser Thema heute: Kopfkino. Kennt ihr das? Im Radio wird ein bestimmter Song gespielt und sofort ist eine Erinnerung wieder da. Wir hören mal genauer hin bei eurem Kopfkino. Und es gibt was Neues von den Rolling Stones. Auch das. Seit Mitte Mai sind die ja richtig, richtig viel unterwegs, auch in London. Hätten wir sie fast noch getroffen da bei ihrer ganzen Promo-Arbeit. Die Stones, neues Album im Köcher. Erste Songs sind schon raus und da müssen wir jetzt unbedingt einmal reinhören.

0: Nein, Intervention, The Rolling Stones, was man mit Autotune doch noch so alles schaffen kann. Nach 3 Jahren gibt es endlich wieder ein neues Studioalbum der Stones. Es wird Foreign Tongues heißen, das Album, also ausländische Zungen oder fremde Zungen vielmehr. Das Album erscheint am 10. Juli. Und neben den 5 Stones haben wir zum Beispiel auf diesem Track eben, der auch schon vorab veröffentlicht wurde, die Gitarre von Robert Smith gehört. So, Robert Smith ist der Frontmann von The Cure. Piano und Orgel wird auf diesem Album zum Beispiel von Steve Winwood gespielt. Und wenn die Stones ins Studio bitten, dann kommt so mancher großer Name. Zum Beispiel Paul McCartney wird auf dem Langspieler dabei sein. Und Chad Smith ist der Drummer von Red Hot Chili Peppers. Und es gibt einen Brückenschlag zur nächsten Generation. Bruno Mars wird mit auf der neuen Platte der Rolling Stones zu hören sein. Was auch auf diesem Album zu hören sein wird, ist ein Track mit Drums von Charlie Watts. Der gehört ja zu den Ur-Rolling Stones und ist ja im Jahr 2021 im Alter von 80 Jahren gestorben, eines natürlichen Todes. Und die Drums hat er kurz vor seinem Tod eingespielt und jetzt haben die Stones dann einen Song drauf gemacht und es wird auf dem neuen Album zu hören sein. Und auch Mick Jagger mit seinen 82 Jahren ist immer noch gut bei der Sache. Zum Beispiel auch in diesem Song, der Mai 26 veröffentlicht wurde und sich In the Stars nennt.
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Neues von den Rolling Stones. Und habt ihr die Kieler Woche Erschöpfung schon abgelegt eigentlich? Die Hitze ist vorbei und das Dauerprogramm auch. Man kann abends endlich mal wieder ins Bett gehen, ohne sich zu fragen, Mensch, was hast du denn heute schon wieder versäumt und hast du nicht gesehen? Zum Durchatmen trägt natürlich auch die kühle Luft so ein bisschen bei. Die Dauerhitze ging ja auch so ein bisschen auf die Nerven. Jetzt steuern wir schon auf das nächste Highlight zu und dann geht es etwas entspannter. Traditionell am Bootshafen 2026 gibt es den Bootshafen Sommer hier in Kiel vom 17. bis zum 23. August. Auf dem Programm stehen dort Live-Musik mit Singer-Songwritern, Rock und Pop, Thementage wie zum Beispiel ein Demokratiefestival oder aber auch die Live-Übertragung des Sommertheaters Kiel und zwar das letzte Mal vom MFG5-Gelände aus Holtenau. Das Sommertheater, die Premiere am 21. August 26 wird übertragen. Faust wird gespielt. Also Kultur pur und für jeden ist etwas dabei. Sucht euch doch einfach das Passende aus dem Programm vom 17. Juli an. Eine Entdeckung, die ich vor ein paar Jahren mal gemacht habe beim Bootshafen Sommer, ist eine Band aus Hamburg, die seitdem kontinuierlich ihren Weg geht. Bilbao, hier spielen sie mal Lost and Found.

0: fast wäre es ja über diesen Song in Vergessenheit geraten. Nightwish war das. Unser Thema ist ja heute Kopfkino. Sound deines Lebens. Zum Beispiel Festival-Erinnerungen können ja Kopfkino auslösen. Und wer Nightwish einmal live gesehen hat, der wird bei diesem Song total einen Film gehabt haben, denke ich mal. Oder eben auch ganz besondere andere Ereignisse kommen da durchaus mal in Frage. Ich habe einen Song mitgebracht, der mich ein Leben lang triggern wird. Sofort geht bei mir bei diesem Song ein Film im Kopfkino an. Und zwar geht es da um eine ganz besondere Hochzeit.
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0: Roxette, Must Have Been Love. Und wer den Film einmal gesehen hat, natürlich war das Musik aus dem Film Pretty Woman mit Richard Gere und Julia Roberts. Wer den Film einmal gesehen hat, wird vielleicht gerade ein wenig Kopfkino gehabt haben. Apropos Roxette. Im Rahmen des Schleswig-Holstein-Musikfestivals gibt Roxette ein Konzert hier in der Kieler Ostseehalle am 18.07.26. Ausgewählte Termine spielen die zum 40-jährigen Bestehen ihrer Band. Ich habe gerade mal nachgeschaut, es sind noch Plätze frei. Und was löst denn bei euch Kopfkino aus? Gerne bin ich natürlich bei meinen HörerInnen und lasse mir solche Fragen vor Ort beantworten. Lauschen wir doch einmal in euren Soundtrack des Lebens hinein. Mal sehen, was ihr da so herausgelassen habt.
1: Naja, 78 war mein erstes Konzert bei Whitesnake als kleiner Junge. Durfte auf der Bühne sitzen und John Lord die Hand schütteln. Das vergisst man natürlich nicht.

Ja, das also, war damals in unserer Teenie-Zeit, unsere Clique, ne? Da haben wir die Musik gehört. Ne? Da, und dann war auch schon gemischt, Punk und alles Mögliche. Damals noch Tanzschule Strömern und so. Ne? Ja, war also unsere Zeit. Und Depeche Mode natürlich gibt es dann ja auch noch.

Purple Alpha, Blow Your Own Horn. Da gibt es ein Stück, das heißt Red Hot. Da fällt mir sofort ein, dass meine Schwester in den 80, Anfang der 80er eine Kassette mitgebracht hat von einer Party, wo sie war. Da war genau dieses Stück drauf. Und ich kannte das Stück nicht und habe mich totgesucht nach dieser Platte. Und irgendwann habe ich sie dann gefunden. Ich glaube, 15 Jahre später oder so. Also es hat ewig gedauert, aber dann kam ich drauf, dass es Herb Alpert ist.

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1: Maske Go Show, das heißt The Show Must Go On, genau.
0: Ja.
1: Das ist das Lied, was Sie im Kopf haben bei so etwas. Oh, kann ich nicht.

auf jeden Fall. Also ich denke, so jeder Musikstück kann uns an etwas erinnern. Also nur an eine bestimmte Momente. Das ist auch wie wenn man etwas riecht, dann erinnert man sich an jemanden. Und das ist genauso bei Musik auch. Wenn man etwas hört, dann erinnert man sich an Situationen, an Menschen, mit wem man das gehört hat. Oder also es ist auf jeden Fall auch ein Erinnerungsschlüssel.

0: Was für ein Kopfkino bei diesen Songs der Gruppe Queen. Muss ich immer an das Konzert in der Ostseehalle denken. Kopfkino an und fertig. Auch nach diesen vielen Jahrzehnten. Es war einfach umwerfend, dieser Zappel-Philipp da auf der Bühne in Lack und Leder. Ich wusste nicht viel über Rock und schon gar nicht über Gay oder so. Und die Village People waren natürlich nur eine Folklore-Gruppe für mich. Also hat sich viel getan in den Jahrzehnten, was die Erkenntnisse anbelangt. Jedoch, wenn du Queen-Musik hast, brauchst du ja eigentlich nicht viel anderes im Leben. Aber das ist jetzt eine Erfahrung von mir. Wie sieht es denn bei euch aus? Ich habe dazu zwei Kunststudenten der Mathesius-Kunsthochschule befragt und einen Künstler getroffen, der seinen eigenen Soundtrack des Lebens auf dem Piano spielt. Das ist Kiel. Hören wir doch mal rein.
1: Also ich habe direkt an Hotel California von The Eagles gedacht, weil das ist so eine CD, die wir immer früher im Auto natürlich dabei hatten. Wir hatten auch so einen alten Mercedes, wo die dann auch noch lief. Und immer, wenn wir irgendwie in Dänemark Urlaub gefahren sind, ja, weiß ich, wie wir so durch so kleine dänische Städte fahren und dann diese CD läuft. Das ist mir jetzt ganz spontan dazu eingefallen.

Mir ist gerade direkt Man in the Mirror von Michael Jackson in den Kopf gekommen, weil das für mich irgendwie so, also auch so in meiner Kindheit so das erste Mal war, dass ich so richtig so Feuer und Flamme für so Musik wurde. Auch so, ja eigentlich auch so, dass sich so durch mein Leben durchgezogen hat, dass es so ein Ankerpunkt so meines Lebens ist, so Mucke einfach zu hören. Und da weiß ich echt noch, wie ich das so im Dänemark-Urlaub heimlich noch bis nachts unter der Decke im MP3-Player noch zu diesen Top 50 Michael Jackson King of Pop Compilation irgendwie, ja, mich einfach an Musik so das erste Mal so richtig erfreut habe.

0: Prinz Eduard von Merkel das letzte Sonnenschein.
1: Welches ist denn der Soundtrack deines Lebens?
0: Ich habe eben einen Killermarsch geschrieben. Da wollte ich gern vorspielen für euch alle.
1: Da bin ich mal gespannt.

Und das Musik aus dem Film Top Gun natürlich. Maverick und Goose sind wieder unterwegs mit ihren düsengetriebenen Flugzeugen. Das Liebesthema von Top Gun. Kopfkino geht an. Ich habe den Film mal gesehen, kurz nach seiner Premiere in einem Open-Air-Kino in Italien. Das fiel mir auch nicht aus dem Kopf. Im Original mit italienischen Untertiteln war creepy. Und es kommen ja immer wieder neue Erfahrungen dazu, was Kopfkino anbelangt. Ich krieg eine andere Szene gar nicht mehr aus dem Kopf und die hängt damit zusammen. Ein DJ-Set, das war jetzt zur Kieler Woche mit Lockenbach tatsächlich. Ich wusste ja, dass es sowas gibt und dass die Menschen danach abgehen. Hat mir gut gefallen, neue Erfahrung und die ganze Zeit mit Maske kann ja nur einen Grund haben. Ich habe im Grunde genommen die Lösung. Unter der Maske ist Felix Jehn und Glockenbach ist quasi sein Nebenjob.

Ja, und das war sie eigentlich schon wieder, die eure Lieblings-Horizonte-Radio-Show hier auf Kiel FM, wie die Zeit doch vergeht, wenn man Spaß hat. Vielen Dank fürs Zuhören und euer Kopfkino, was ihr mit mir geteilt habt. Horizonte jeden Dienstag um 14 Uhr auf Kiel FM, den ersten und dritten Dienstag die Live-Sendung, so wie heute, und den zweiten und vierten Dienstag noch einmal Horizonte. Wenn ihr mögt, Mails gerne an horizontekiel@web.de. Likes bei Insta nehme ich auch, und zwar unter Horizonte Kiel. Redaktion und Mikrofon Lutz Fröhlich. Ihr Lieben, wir hören voneinander.

Ich hatte wie jede Woche die Qual der Wahl für die Musikzusammenstellung und ich habe es wieder geschafft. Das Ergebnis gibt es jetzt in Teen Beat Damals Nummer 858. Moin, liebe Hörer, Gerd Musfert am Mikrofon. Ich freue mich, dass ihr wieder dabei seid. Und ein besonderer Gruß gilt all denen, die uns heute in der Urlaubs- und Ferienzeit vielleicht rein zufällig zuhören. Oh ja, ich habe auch heute die Sendeverantwortung. Fast hätte ich vergessen, es zu

0: Die eben gespielte Instrumentalaufnahme wurde 1959 veröffentlicht und auf dem Label aus Tennessee steht als Interpret nur B.B. und dahinter verbirgt sich B.B. Cunningham Jr. Das B.B. steht für Blake Baker und er stammt aus Jackson, Mississippi. Für richtig viel Geld wird die nächste Single auf Rock Highland 109 gehandelt. Da muss man für das Original schon mal $150 plus anlegen. Hier sind die Eldorados mit Johnny D. am Mikrofon und die Leadgitarre spielt Bob Henderson. Die Dame, von der sie singen, heißt Linda Lee.
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Auch Bobby Fields and the Harmony 4 mit Girl from Tennessee auf REM Records aus Kentucky werden für $150 plus gehandelt. Den Guitar Man gibt jetzt Al Casey. So heißt der Song. Alvin Wayne Casey ist am 17. September 2006 gestorben und Joe and Eddie Fans wissen natürlich, dass es Al Casey war, der Joe and Eddie auf seinem Karriereweg ein gutes Stück begleitete. Ihm folgen Bobby Mitchell and the Toppers mit dem Buddy Knox-Hit Party Doll.

Teenage Cutie, Lucky Ray with Link and Doug Ray. Stardy 608 war die Aufnahme. So steht es auf dem Label der Single und dabei handelte es sich wohl um die Brüder Link, Doug und Vernon Ray. Come on, baby, meint jetzt ganz im Stil seines Cousins Jerry Lee Lewis, Mickey Gilley. 1958 war das auf Dot Records die B-Seite von Call Me Shorty. Mickey Gilley ist am 7. Mai 2022 gestorben. Anschließend verkündet Sleepy LaBeef, I'm through. Es ist einfach zu Ende mit seiner Herzdame. Nun gut, es ist, wie es ist. Wir sind jedenfalls noch nicht am Ende. Wir haben noch nicht einmal Halbzeit.

Die eben gespielte Instrumentalaufnahme erschien 1959 auf dem Nugget-Label mit der Nummer 1006. Gespielt haben The Eden Rocks, Rocks, R-O-C-S. Und der Titel lautet The Eden Rock, jetzt aber Rock mit R-O-C-K. Aus welchem Bundesstaat die Platte stammt, steht leider nicht auf dem Label. Wir machen weiter mit King Victor und Boppin' Boppy Jean. 1959 hat Madison Records die Single in New York veröffentlicht. Und dann geht's zurück in das Jahr 1956 mit Ronnie Self und Three Hearts Later auf ABC Paramount.

Moin, liebe Hörer, Gerd Musfeld am Mikrofon mit der 858. Sendung Teen Beat damals. Ich wünsche gute Unterhaltung.

Allen auf Hard Van Records aus Anaheim in Kalifornien. Das Erscheinungsjahr habe ich nicht ermitteln können. Gehandelt wird die Single laut Discogs für rund $150 plus. Jack Scott singt Go Wild Little Sadie als Single 1976 auf Pony 6063 20B erschienen. Clyde Stacey singt dann I Sure Do Love You. Bullseye Records hat den Song 1958 veröffentlicht. Das Label war in Milwaukee im Staate Wisconsin angesiedelt.

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1: Rough Tough Man war das mit Don Curtis. 1959 veröffentlichte Cliff Records in Texas die Aufnahme. Bei uns auch auf einem Sampler von Bear Family Records mit der Nummer 16288 zu haben. Etwas verwirrend ist, dass er die Single davor, Rock'n'Hall, unter dem Namen Butch McLary veröffentlichte. Bei uns auf der Buffalo Bob CD 55165 zu finden. Sein offizieller Name lautete Don Curtis McLary. Den Gitarrock singen und spielen jetzt Bill Flagg and his Rockabillies. Aus Waterville im Staate Maine stammt Bill Flagg. Auf dem Tetra-Label in New York erschien die Aufnahme 1956 und mehr als sechsmal ist sie bei uns auf Compilations bei Buffalo Bob, Collector oder auch Lucky zu finden.
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Chuck Harrod aus Louisville in Kentucky war das und begleitet wurde er von The Untaters featuring Sammy King. So steht es auf dem Label. Und bevor ich es vergesse, They Wanna Fight lautete der Titel. Charlie Feathers war vor dem Jingle zu hören mit When You Come Around. Einige seltene Aufnahmen habe ich noch auf meinem Zettel, zum Beispiel Dick Lowry mit Wild-Blooded Woman vom Colonial Label in New York aus dem Jahr 1958. Ab 1956 machte er Aufnahmen als Dick Glaser. Richard Eugene Glaser war sein richtiger Name und er stammte aus Canton in Ohio. Im Jahr 2000 ist er gestorben. Weiter geht es dann mit Jim Johnston and the Starlighters und dem Mean Woman Blues, gefühlt die 100. Version des Songs.

Mir gefällt diese Version von Shaken All Over mit dem Australier Johnny Chester. Ich habe ihn bereits in früheren Sendungen mit seinen Jay Woods gehabt, so dass ich davon ausgehe, dass auch diese Aufnahme bekannt war. Aus der Sendung geht es jetzt mit dem Peter Gunn-Theme, kennt ihr natürlich mit Dwayne Eddy. Aber heute habe ich eine Saxophonversion mit Clarence Clemons aus dem Film Porky's Revenge aus dem Jahr 1985. Und Clarence Clemons gehörte zur E Street Band von Bruce Springsteen.

Die etwas andere sommerliche Unterhaltung in Team wie damals, Nummer 858. Die Rock'n'Roll- und Rockabilly-Fans sollten heute mit meiner Musikauswahl zufrieden sein. Bei Oldies-Fans wird das vielleicht nicht so sein. Lasst es mich wissen. Jedenfalls lade ich euch ein, in der nächsten Woche zur 859. Sendung wieder dabei zu sein. Tschüss, sagt bis dahin.

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0: Hallo und herzlich willkommen zu einer neuen Ausgabe von Herms Promi Corner. Ich freue mich sehr, dass Sie jetzt, es sind mehr als 9 Jahre fast vergangen, seitdem wir uns zumindest persönlich in Berlin damals gesehen haben und zu deinem ersten Album und wir uns unterhalten haben. Jetzt bist du endlich wieder zurück. Erstmal herzlich willkommen, Hanna Permanetta von Portno. Schön, dass du da bist.
1: Hallo Herms, ich freue mich sehr.
0: Ich habe es eben schon mal angedeutet, vor 9 Jahren haben wir uns in the middle of nothing unterhalten in Berlin, in Neukölln, in einem kleinen Café. Ja, jetzt könnte ich natürlich auch die Frage stellen, warum hat es so lange gedauert, bis was Neues gekommen ist, aber das lasse ich jetzt mal außen vor, das erzählst du vielleicht gleich ein bisschen selber. Mich würde aber interessieren, wie ist es dir insgesamt in der Zwischenzeit denn ergangen?
1: Boah, es war wirklich von allem was dabei, würde ich sagen. Also große Erfolge, große Niederlagen, große persönliche Verluste, große persönliche Errungenschaften. Ich habe, also mal kurz gefasst, ich habe ja, ich weiß gar nicht, wenn wir uns vor 9 Jahren gesehen haben, dann war ich noch genau schwanger oder hatte ich schon ein Kind? Kannst du dich erinnern?
0: Das weiß ich nicht. Es war im März 2017, da haben wir uns gesehen in Neukölln.
1: Ja, genau.
0: Zum
1: Also im Mai 2017 ist dann mein
0: Ja, da
1: zweiter
0: warst du
1: Sohn
0: schwanger. Ja,
1: geboren.
0: das
1: Ja, also das ist ein großes Ereignis, ne? Mein zweites Kind bekommen. Und dann bin ich direkt im Dezember 2017 bei einer sehr guten Freundin mit in ihr Café- und Feinkostladen eingestiegen als Partnerin. Und habe plötzlich gar keine Musik mehr gemacht und habe mit ihr zusammen einen Café betrieben für 7 Jahre. Und das war eine Riesenherausforderung, ein Riesenspaß und unfassbar lehrreich fürs Leben, aber hat mich auch an meine persönlichen Grenzen getrieben. Also ich war dann am Ende kurz vor Burnout und habe dann gesagt, wir müssen verkaufen, ich packe das nicht mehr, ich muss wieder Musik machen. Genau, aber das war ein riesengroßer Abschnitt in meinem Leben mit sehr, sehr wahnsinnig tollen Erfahrungen, die ich auf gar keinen Fall missen möchte.
0: Also ich habe mich sehr gefreut, nachdem ich so über ein paar Kanäle, die man so kennt, unsere gemeinsame Freundin Katharina Butari zum Beispiel, hatte das schon mal angedeutet, wie ich sie gesehen habe. Dann der Promoter Chris, den ich auch seit vielen Jahren sehr kenne und sehr schätze, der das dann schon andeutet, Mensch, Hanna hat was Neues. Da habe ich gedacht, ich bin gespannt. Sobald was am Start ist, möchte ich gerne mit ihr sprechen.

0: Du hast es eben angedeutet, da steht auch im Pressetext zum Beispiel drin, im Herbst 24 hast du wieder angefangen, Musik zu machen. Ich kann das gut nachvollziehen. Wir haben bei unserem Album auch fast 7 Jahre gebraucht. Irgendwann kann man dem, glaube ich, gar nicht mehr widerstehen, dass man sagt, ich muss es wieder machen, weil das einfach so tief in einem verwurzelt ist. War die auch so ungefähr?
1: Ja, würde ich schon sagen. Also mir war das tatsächlich nicht bewusst. Ich habe irgendwie gedacht, dass wenn ich was anderes habe, was ich genauso liebe wie das Musikmachen, dann ist das auch voll okay. Dann ist das sozusagen dasselbe in Grün. Aber so war es halt irgendwie gar nicht. Und ich habe halt während dieser Kaffeezeit wirklich sehr, sehr wenig Zeit gehabt, Musik zu machen und habe immer wieder zwischendurch ganz schnell irgendwelche Texte in mein Handy aufgenommen oder irgendwie so Sachen, also skizziert, aber bin halt nie dazu gekommen, mich richtig hinzusetzen damit. Ja, und ich habe dann schon festgestellt, dass für mich mehr ist als nur einfach eine Beschäftigung oder auch ein Beruf, sondern es ist für mich einfach tatsächlich ganz persönlich so wie Tagebuch schreiben oder so. Also wenn ich das nicht mache, dann fehlt mir irgendwie ein Output und dann sammle ich irgendwelche Dinge in mir drin, die da nicht bleiben sollten, weil es nicht gesund ist, so ungefähr.
0: Du hast das neue oder die neuen 6 Songs aus der EP auch unter dem Namen Port No wieder veröffentlicht. War das von vornherein klar, dass dieses Projekt bei dem Namen bleibt, dass es sozusagen die Fortsetzung gibt? Viele machen das ja auch so, okay, das war jetzt Port No als Projekt und das neue nenne ich jetzt halt anders. War das von vornherein klar?
1: Ja, darüber habe ich ehrlich gesagt überhaupt nicht nachgedacht, weil das, glaube ich, irgendwie schon so eben von Anfang an so angelegt war, dass das so mein Ding ist und dass das aber alles Mögliche sein kann. Also ich bin Port No, aber Port No ist eben Kollaborationsding auch. Und wen auch immer ich finde, der die Lust haben, da mitzumachen, sind dann ein Teil davon für die Zeit. Und deswegen habe ich die Notwendigkeit gar nicht gesehen, irgendwie das anders zu nennen oder so, weil ich gar nicht was Neues anfangen wollte, sondern tatsächlich einfach das fortsetzen, was ich vor 9 Jahren angefangen habe.
0: Vielleicht für die Hörerinnen und Hörer, du hast es mir damals ja auch schon erzählt, was Port No bedeutet, die Geschichte, die dahinter steckt. Vielleicht magst du das in 2, 3 Sätzen auch den jetzigen Zuhörern mal kurz erläutern, weil das ist eigentlich ja nicht ganz unwichtig zu wissen, was Port No bedeutet.
1: Also Port No ist eigentlich ein gälisches oder irisches Wort und das ist auch ein Ort in Irland, an dem ich meinen ersten Geburtstag gefeiert habe, sehr viel Zeit verbracht habe und wo ich jetzt auch hinziehe für ein Jahr. Das Wort bedeutet auf Irisch neuer Hafen und das hat irgendwie, also abgesehen davon, dass das sozusagen der Ort ist, wo all meine Sehnsüchte sich immer befinden, immer wenn es mir schlecht geht, träume ich mich an diesen Ort. Abgesehen davon ist es eben auch ein tolles Wort für Neuanfang und hat damals halt wie die Faust aufs Auge gepasst für mein erstes Solo-Projekt.

0: Du hast es eben angedeutet, also Portnow bist du nicht nur alleine, sondern es sind unterschiedliche Künstlerinnen, die da mitwirken. Vielleicht magst du zu denen auch vielleicht kurz was sagen, die dich diesmal bei den 6 Songs, die jetzt veröffentlicht worden sind, unterstützt haben.
1: Die ersten beiden, die mir sozusagen geholfen haben, das Projekt wieder anzufeuern, waren tatsächlich keine Musikerinnen, sondern halt die Becky Motzel und die Paula Leitner, die beide Schauspielerinnen sind, die auch so ein bisschen, ja, halt in so einem, nach dem Corona-Tief nicht mehr so richtig zurückgefunden haben, oder beziehungsweise Paula hat auch Kinder bekommen und so weiter. Und das, wir haben uns so ein bisschen zu dritt zusammengefunden und gesagt, ach, wir würden so gerne mit irgendjemandem Musik machen, aber wir wissen nicht, waren aber ehrlich gesagt nur so freundschaftlich zusammen und haben dann, irgendwann habe ich dann gesagt, Mädels, wie wäre es, warum probieren wir das nicht einfach zusammen? Die können beide singen von der Schauspielschule. Die waren, glaube ich, übrigens beide in Kiel auf der Schauspielschule. Deswegen haben wir dann gesagt, okay, dann haben wir jetzt keine Musikerin, aber wir haben zumindest mal, also ich kann ja auch verschiedene Instrumente spielen und wir haben zumindest mal dieses Gesangsding am Start, was ja irgendwie, also was für mich schon gereicht hat, so als Idee, dass man irgendwie sagt, okay, dann geht es jetzt in erster Linie um den Gesang bei den neuen Aufnahmen. Und dann habe ich die ganzen anderen Sachen erstmal alleine zu Hause aufgenommen, bis auf Schlagzeug, weil Schlagzeug ist wirklich was, was ich nicht kann und wo ich einfach auch einen heiden Respekt vor habe. Und ich habe schon am Computer auch so den ein oder anderen lustigen Schlagzeugsound gefunden und damit irgendwelche Beats in sehr großen Anführungszeichen produziert. Mir wurde dann relativ schnell klar, dass ich auf jeden Fall da echtes Schlagzeug drauf haben will auf den Aufnahmen. Und dann habe ich tatsächlich total dumm über drei Ecken auf Instagram die wahnsinnig tolle Martina Barakoska gefunden, die gerade nach Berlin gezogen ist und sozusagen offen war für neue Projekte. Die habe ich dann für einen Tag ins Studio gebucht und der hat es dann so viel Freude gemacht im Studio, dass sie gesagt hat, sie bleibt dabei und sie würde gerne, bis ich jetzt nach Irland gehe, auf jeden Fall Teil des Projekts sein.
0: So sind die Wege manchmal. Ne?
1: Ja.
0: Ungewöhnlich. Passt ja dann wieder zu Portnow, Neuer Hafen, dass da Leute dann sozusagen angespült werden in deinen Hafen, mit denen du wahrscheinlich so erstmal gar nicht gerechnet hast.

0: So, wir
1: Genau.
0: reden jetzt schon immer so ein bisschen drumherum über die 6 Songs auf der EP. Die EP heißt Standing on the Moon. Dann haben wir das Geheimnis schon mal gelüftet. Bevor wir aber den ein oder anderen Song ein bisschen näher besprechen, Hanna, würde mich mal interessieren, als das jetzt komplett fertig mal gemixt, gemastert und sozusagen das Layout geschaffen war, wie fühlte sich das an, vor allen Dingen nach so vielen Jahren, dass da jetzt plötzlich wieder was zum Leben erweckt ist, in Anführungsstrichen. Was sagte der Bauch, was sagte der Kopf, was sagte das Herz? Das würde mich mal interessieren.
1: Also ich habe schon das unbeschreiblich gefeiert. Also vor allem der Bauch hat sich sehr gefreut. Also da war schon großes Kribbeln. Der Kopf ist bei mir halt immer so ein Ding, weil der halt immer so ein bisschen, ich meine, ich glaube, das merkt man vielleicht auch in der Musik, der tendiert immer so ein bisschen zum Zweifel. Der hat dann natürlich das schon auch kritisch angeschaut, weil ich wirklich halt zum ersten Mal alle Instrumente selber gespielt habe und das selber produziert habe und auch selbst zu Hause aufgenommen. Und ich mich dann schon immer wieder gefragt habe, ist es jetzt wirklich gut so? Lustigerweise sind gerade heute sind die Tapes angekommen. Ich veröffentliche das ja nicht auf CD oder Vinyl, sondern auf Tape, Kassette. Und ich habe es gerade noch mal in die Kassette reingehört und es ist halt einfach schon ein irres Gefühl, wenn man da sitzt und sagt, das hast du geschaffen, bei dir zu Hause, ganz alleine in deinem Arbeitszimmer. Hör dir das an. Sei stolz, hör es dir an und fang nicht an zu zweifeln, sondern es ist wirklich ein ganz, ganz tolles Gefühl, das zu hören.
2: 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A string of bank robberies continues to plague the American Southwest. The two suspects have thus far managed to evade authorities. 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

0: Ich hake da jetzt mal ein, weil du Kassette sagst, ich hatte mir das als Stichwort hier auch notiert, weil ich es gelesen habe. Viele machen jetzt ja Vinyl, kennen kaum im Moment einen unabhängigen Künstler, der nicht sagt, oh, ich muss noch einen Satz Vinyl irgendwie als haptisches Produkt haben. Also die CD ist eigentlich gefühlt faktisch ausgestorben. Aber es kommt immer mal wieder um die Ecke, dass so wie du jetzt sagen, ich mache das als Kassette. Warum als Kassette? Ist ja noch kleiner als CD jetzt, ne? Also ich bin ja auch mit Kassette aufgewachsen. Ich mag das total, aber es ist ja jetzt nicht so verbreitet wie Vinyl zum Beispiel. Weil ich habe manchmal das Gefühl, Vinyl hat so eine kleine Renaissance erlebt, so die letzten Jahre. Aber Kassette irgendwie noch nicht. Ich meine, gut, du kannst dich natürlich als Vorreiterin jetzt dahinstellen, das will ich ja nicht sagen, aber nee, aber trotzdem gibt es ja einen Grund oder einen Hintergrund, warum man sagt, okay, ich mache es jetzt einfach auf Kassette. Ich weiß ja nicht, wie hoch ist die Auflage, 50, 100 Stück oder 200, ich habe keine Ahnung.
1: Ja, also tatsächlich ist es, also es gibt unterschiedliche Gründe. Einmal ist es tatsächlich so, dass ich jetzt von mehreren Bands weiß, die auch wieder Kassetten machen. Auch wenn man hier bei uns, ich wohne echt um die Ecke von dem Rough Trade Store in Berlin, und wenn man da reingeht, da sind ganz viele Kassetten. Also die haben die wieder im Angebot. Das ist das eine. Das andere ist, dass ich gedacht habe, also sind wir mal ehrlich, die meisten hören doch im Streamingdienst. Und die Kassetten sind halt schön klein und nehmen nicht so viel Platz weg. Ich kenne wirklich viele Leute, die ihre ganzen CDs aussortiert haben, entweder halt digitalisiert und dann weggeschmissen, oder eben gesagt haben, ich höre das sowieso im Streaming, die kommen alle weg. Und ich habe irgendwie gedacht, vielleicht ist die Kassette ein Format, wo die Leute Bock haben, sich das zu kaufen. Die sieht irgendwie eigentlich, ich finde es ein super schönes Format. Ich hatte kurz überlegt, ob es eine Möglichkeit gibt, da so Bilderhaken dran zu machen, dass man sich das an die Wand hängen kann, einfach als Kunstobjekt, aber das war dann einen Schritt zu aufwendig. Und dann gibt es noch ein ganz super pragmatisches und unromantisches Argument, nämlich dass da sind, das ist ja eine EP, und das sind 6 Stücke, also eine sogenannte Maxi-Single, wie man im Vinylsprech sagt. Und Maxi-Singles sind, soweit ich weiß, sehr, sehr viel teurer in der Herstellung als Alben oder Singles, weil die irgendwie vom Format her haben die irgendwas, weiß ich nicht warum, was Technisches, was die sehr teuer macht. Und deswegen habe ich dann gesagt, okay, dann wird es jetzt bei der EP ein Tape, und bei dem Album, das ich dann hoffentlich, das ich jetzt in Irland schreiben und aufnehmen will und dann 2028 veröffentlichen, gibt es dann wieder ein Vinyl.
0: Okay, also haben wir auch schon mal einen Blick in die Zukunft bekommen von dir.

0: komme jetzt zurück zu EP. Du hast mir eben deine Gefühlslage beschrieben. Jetzt würde ich aber für die Hörerinnen und Hörer vielleicht mal einen anderen Weg gehen. Jetzt könnte man natürlich sagen, du kennst es auch mal, wenn einkategorisiert, was weiß ich, Indie, Folk, Alternative, etc., etc., Popmusik, Rock und was weiß ich was. Ich finde das eigentlich immer ein bisschen schade, weil man dann noch zu sehr geschlossen ist. Die Einflüsse, die man doch hat, sind ja immer sehr vielfältig. Deswegen würde ich dich vielleicht bitten, diese 6 Songs mal als eine Einheit zu nehmen und vielleicht als eine Art Bilder einer Ausstellung zu beschreiben. Ich sehe jetzt bei dir zum Beispiel im Hintergrund, da hängen auch ein paar Bilder, die Zuhörer vielleicht einen groben Einblick hat, was sie da erwarten kann und eben nicht musikalisch, sondern sozusagen als wie eine Art Ausstellung oder Skulpturen oder wie würdest du die 6 Songs beschreiben?
1: Ich finde, dass genau der Opener und auch der Titelsong Standing on the Moon ist auf jeden Fall irgendwie für meine Verhältnisse relativ erfrischend. Aber dennoch glaube ich, ist es, also das Cover ist ein Bild von meinem Sohn, der in einem Spotlight steht, der einen weißen Kreis auf einem schwarzen Boden macht und deswegen so die Erinnerung an Mond erweckt. Und um ihn rum fliegen so weiße Motten. Also es ist alles relativ schwarz gehalten und düster. Und ich glaube, dass das halt schon auch passt irgendwie, dass man eben schon durch so emotionale Eindrücke geht, die ich halt in den letzten Jahren so gesammelt habe oder auch eben Themen, die mich beschäftigen. Der Opener ist eben Standing on the Moon und da geht es sehr viel um das Café. Dann der nächste Song, warte, lass mich mal nachgucken, ist glaube ich genau Suppose There Was a War. Das habe ich direkt geschrieben, nachdem Russland in der Ukraine eingefallen ist und ich irgendwie, also auch dann immer so ein bisschen mich nicht so traue, mich politisch zu äußern, aber es ist schon so eine Art eben, wie geht's mir damit? Dann kommt Everyone is Sad. Das ist wirklich so, da muss man sich irgendwie nach Italien versetzen in so eine totale Hitze, die mich auch, ich bin nicht so ein Hitzefan, deswegen es ist so, ja, heiße Luft, man kann sich kaum bewegen, man schwitzt, irgendwo ist ein verklebter Essensteller und man denkt drüber nach, wie es ist zu trauern, ob das jetzt persönliche Trauer ist oder um die Welt, die zugrunde geht und die so langsam vor sich hin verbrennt, auch irgendwie ein großes Thema. Und dann dreht man die Kassette um. Der nächste Song ist dann These Days, der einen wieder so ein bisschen zurückbringt nach Berlin, diesmal vor meinem Café, glaube ich, wo wir viel gesessen sind. Wenn wir Freizeit hatten, haben wir mit unserem Team immer vor dem Café gesessen und haben Pause gemacht mit Kaffee und teilweise Zigaretten, je nach Typ. Und haben dann viel halt die Leute beobachtet, die die Straße lang gehen. Und es ist so ein bisschen so eine Auseinandersetzung mit, wie manche Menschen sich verhalten, wenn sie einen, also eigentlich geht es darum, wie es ist, wenn man angelächelt wird und weiß, dass das gar kein echtes Lächeln ist, sondern dass es eher ein feindschaftlicher Blick ist oder ein kritischer Blick. Ja, das ist ein bisschen schwieriger zu beschreiben, aber so ungefähr war da die Idee. Dann als nächstes kommt Pull Me Through the Night, was einfach ein Song ist, in dem man sich am besten auf den Boden legt, um den anzuhören, weil da bin ich quasi, liege ich auch in dem Song und das ist auf jeden Fall abends und dunkel und man ist verzweifelt und sucht nach einer helfenden Hand, die in meinem Fall dann auch immer irgendwann kommt und einem hilft, wieder aufzustehen und zu sagen, komm, wir machen weiter. Und der letzte Song ist dann wieder geht wieder ein bisschen mehr nach vorne und ist tatsächlich also wirklich direkt entstanden auf dem Weg in die Arbeit, was bei mir 1,5 Kilometer sind zu Fuß. Also gewesen sind zum Café. Und da habe ich wirklich im Laufen in mein Handy diesen Text gesprochen. Und der erzählt auch davon, wie ich laufe und wie ich mir manchmal wünsche, dass man an einer Ampel einfach länger stehen bleiben kann. Wie die Leute immer über die rote Ampel gehen. Und ich immer denke, bleibt doch stehen und genießt die Pause. Nehmt euch die Zeit, atmet durch. Das ist so das Bild von dem letzten Song Love You.
0: Dann sind wir sozusagen jetzt mal durch alle Songs durchgegangen.

Das war nun fast Teil 1 des Interviews mit Hannah von Portano und ihrer aktuellen EP Standing on the Moon bei Herms Promi Corner. In Teil 2 sprechen wir weiter über die Songs aus diesem Album und ich würde mich natürlich freuen, wenn ihr auch beim nächsten Mal wieder dabei seid. Und bis dahin verbleibe ich wie gewohnt mit besten Grüßen, euer Herms Kruse.

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0: Dat Wetter für morgen Mitteweg, den 15. 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An Donnerstag, deel wie sünnige Phasen, sind's Wesseln betrocken, von Süden her hier und dort Schuren und enkelte Gewitter. Höchstwerten 24 bit 28 Grad. De Wind ut östliche bit nordöstliche Richten weit schwack bit mortig.

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0: 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Wimbledon ist ja das Tennisturnier mit der größten Tradition. 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
3: Der HAW Kiel, so viel Zeit muss sein. Meine lieben Freunde, es ist wieder Dienstag, 18 Uhr. Und das bedeutet, wir dürfen euch mal wieder mit einer pickepackevollen Sendung beglücken. An diesem Dienstag im Feierabend. Im Studio sind mal wieder Mats, Maxi und meine Wenigkeit Colin.
4: Moin.
3: Guten Abend. Ja, und ich würde mal sagen, wir begleiten euch in den Feierabend. So wie immer, meine lieben Freunde. Ihr könnt euch in unser gelegtes Bett kuscheln.
5: Ja,
3: und das jetzt wird mal richtig entspannt.
5: Und das Bett ist voll. Also das Bett ist...
4: Okay.
5: Ja, wir liegen da ja alle drin und erzählen Geschichten und spielen Musik. Das ist ein riesiges Bett.
4: Ey, das klingt mega gemütlich.
3: Vielleicht verirrt sich da auch noch so ein kleines Uno-Spiel oder sowas.
5: Ja, es ist einfach gemütlich.
3: Wir machen uns jetzt einen richtig gemütlichen Abend. Unter anderem mit... eine Menge Themen. Was haben wir vor?
5: Ja, also ich hatte vorhin so einen Termin, den macht man nicht gerne, aber man macht ihn, weil man es muss.
4: Mhm. Und zwar Urologe.
5: Ich war beim Zahnarzt.
4: Richtig.
5: Das andere Ende, Maxi.
4: Richtig,
5: das andere
4: richtig.
5: Ende. Und ich war da und es war aber, also unangenehm, wie das immer ist. Ich erzähle da gleich ein bisschen was von, denn das eigentlich Spannende war mein Hinweg. Der war nämlich turbulent, ihr glaubt's nicht. Und
3: okay.
5: Wir haben auch noch ein Musikquiz dabei, denn Colin hat mal wieder was vorbereitet. 4 Songs dabei und 4-mal darf geraten werden. Und ich bin jetzt schon gespannt. Bleibt dran, in 20 Minuten
4: geht's
5: damit los.
3: Ihr wisst Bescheid. Und jetzt geht's erstmal los mit astreiner Mucke für die erste halbe Stunde. Mit dabei ist Zucker von Peter Fox und Vanessa Mason.
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3: Aus dem Stadtaffe-Album, wenn mich nicht alles täuscht. Und außerdem mit dabei Who Knew?
4: Ja.
5: Ja, würde ich auch sagen. Und ich lese den Namen gerade das erste Mal wieder seit dem Super Bowl. Denn da hat Ricky Martin ja auch einen kleinen Gastauftritt gehabt, zusammen mit... Bad Bunny, danke.
3: Ja, Bad Bunny, stimmt.
5: Ja, ich hatte gerade so Hasenohren im Kopf und das war die Eselsbrücke.
3: Ja.
5: Naja, und deswegen hören wir jetzt Living La Vida Loca von Ricky Martin.
3: Passend zur Sonne, Leute.
5: Geht raus. 18 Uhr bei Campus Radio aktiv.

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1: Und ich habe eben schon gesagt oder verraten, ich war vorhin beim Zahnarzt und es war unangenehm, weil es steht ja alle halbe Jahr oder alle Jahr, je nachdem wie oft man es macht oder will, mal so eine Zahnreinigung an.
2: Ja.
1: Und das zieht ja schon mal manchmal. Es zieht. Es gibt so Momente, da zieht's.
2: Durchaus. Ich hatte zum Beispiel, ich war zuletzt richtig beim Zahnarzt in Norwegen bei meinem Auslandssemester, weil ich ein richtiges Ziepen beim Weisheitszahn hatte, weil der wollte raus, aber der war halt leider so ein bisschen Zahnfleisch dazwischen und deswegen tat das ein bisschen weh. Was war es denn bei dir, Mats?
1: Das ist nicht geil. Nee, bei mir war es tatsächlich einfach nur die Zahnreinigung und die hat einfach geziept, weil da ja richtig mit so diversen Werkzeugen dazwischen gegangen wird.
3: Zeig mal. Guck mal, hat sich doch gelohnt, Mensch, wenn ihr das sehen könntet. Ihr hört aber nur Radio.
1: Schade. Aber, pass auf. Das Ding ist, ich hatte diesen Termin um 15 Uhr. Ich dachte mir, ja, mache ich um 14.30 Uhr Feierabend bei der Arbeit, fahre noch entspannt kurz nach Hause, eine Viertelstunde. Na, meinetwegen, das dauert 10 Minuten im Rad. Er putzt da kurz Zähne, damit es nett ist für den Zahnarzt oder die Zahnärztin. Und fahre dann nochmal 5 Minuten zum Zahnarzt. Alles, es hätte perfekt gepasst.
2: Ja.
1: Ich gehe um ca. 14.33 Uhr, ziemlich genau 14.33 Uhr raus, will mein Rad abschließen, schließe mein Rad ab und merke, mein Rad ist immer noch angeschlossen. Woran liegt das?
3: Nein.
1: Da war noch ein anderes Schloss mit dran.
3: Nein.
1: Das bedeutet, ich durfte dann erstmal war ich ein bisschen geschockt, weil sowas passiert natürlich nie, außer man hat einen Termin um 15 Uhr und es ist 14.33 Uhr.
3: Na klar. Ja.
1: Und man arbeitet in einem Haus, wo so um die 100 Leute sind und jedem könnte dieses Fahrrad gehören, man weiß es ja nicht, diese Person taucht ja nicht auf einmal auf.
3: Oh,
1: naja, und dann
3: scheiße.
1: War zufällig ein Kollege da, den ich nicht kannte, aber der meinte dann so, ja, das ist doch das Fahrrad von dem und dem. Und dann bin ich erstmal reingegangen, hab den erstmal im Intranet mir angeguckt, wie der aussieht, was der für eine Position hat. Es war natürlich so ein Chef, so einer, der so eine leitende Position hat.
2: Natürlich.
1: Dann hat eine andere Kollegin gesagt, ja, fahr doch mal nach hoch, da ist sein Büro und so. Und dann habe ich da wirklich eine Viertelstunde vor seinem Büro gewartet, weil er noch in der Videokonferenz war. Bis er dann sich aber total nett entschuldigt hat und das Fahrrad, mein Fahrrad aufgeschlossen hat und ich dann endlich los konnte. Aber so kann es kommen und so ist es manchmal und man muss sich anpassen, aber ich habe trotzdem noch meine Zähnchen gereinigt bekommen und kann mir jetzt gleich was anhören, was meine Zähnchen eigentlich nicht sehen sollten, und zwar Zucker von Peter Fox und Vanessa Mason.
3: Aber verrückte Story, oh mein Gott, ich bin froh, dass mir das nicht passiert ist, Colin, und du?
1: Ja, kann ja noch kommen, ne?
2: Ja, mir ist das auch noch nie passiert. Ich hoffe, es passiert auch nie.
1: Ich habe sofort immer so ein paar billige Fahrradschlösser dabei.
3: Oder eine Akkuflex einfach.
1: Und klickt die euch an eure Fahrräder.
2: dafür habe ich immer eine Hosentaschenflex.

0: Richtig schön. Dreams von Fleetwood Mac. Hier bei Campus Redaktiv, der HAW Kiel, wichtig, um 18.20 Uhr, mein Lieben.
1: Und Colin, wir haben nur aus einem Grund den Platz getauscht, weshalb jetzt meine Kopfhörer viel zu groß sind.
0: Ja.
1: Es ist wieder Zeit.
0: Richtig. Das Song
2: ist ein Dickschädel. Das war der kleine subtile Hinweis.
1: Richtig. Ich wollte eigentlich nur einmal noch beleidigend sein. Nein, Spaß. Es geht natürlich um eine wichtige Sache, die wir jede Woche hier spielen. Ihr könnt mitmachen. Ganz einfaches System. Wir brauchen Songtitel und Künstler, den wir erraten sollen. Mal schauen, wie viel wir richtig machen.
2: Und Colin hat 4 Songs dabei und ich glaube, den ersten hören wir jetzt. ich weiß nicht, wie der heißt. Wie heißt der? Ist das nicht hier irgendwie,
1: ist das nicht hier
2: Ach nein. Ed Sheeran.
0: Den kann man wissen, würde ich mal sagen.
2: Ich glaube, das ist Azizam von Ed Sheeran. Ich bin mir aber nicht sicher.
1: Okay. Ich glaube auch.
0: Ich glaube jetzt. Ja, war richtig. Das war die Aufwärmphase, würde ich sagen. Stark. Wir gehen in Song 2.
2: Ja,
1: wir waren uns schnell einig, dass das der gute alte Kamerad ist.
2: Genau. Und der Song heißt I Believe.
1: Von Kamerad.
0: Nö.
2: Das heißt nicht I Believe?
1: Warte mal. Heißt I Believe. I Believe. Ganz sicher.
0: Ja?
1: Er heißt I Believe.
0: Okay.
1: Es
0: war Kamera mit viel Live, da kann ich euch nur einen halben Punkt geben, also habt ihr jetzt anderthalb.
1: Wir sind so reingefallen.
0: Wir gehen in den dritten.

0: Irgendwas mit, also das ist dieses I don't worry about it right now.
1: Ja, der heißt
0: Keeping Dreams Alive.
1: Wie heißt der denn?
0: Ich finde fast so sowas wie Don't Worry oder so. Ist auf jeden Fall von One Republic. Bin ich mir relativ sicher.
1: Denn okay, du musst da, ich weiß nicht.
0: Die andere Band mit One davor gibt's ja nicht mehr. Ich würde sagen, der
1: was
0: heißt...
1: Was wäre das gewesen?
2: One Direction?
1: Ja, oh.
0: Genau. Ich würde sagen, der heißt einfach... der heißt auch nicht Don't Worry.
2: Drei.
1: Ja, mach.
0: Der heißt Don't Worry, meinetwegen.
2: Eins. I ain't worried.
0: I ain't
2: wär's gewesen.
0: Worried.
2: Vielleicht bekannt aus Top Gun Maverick.
0: Genau, aus der Szene, wo sie da oberkörperfrei am Strand spielen und du kannst dir Miles Tellers Sixpack angucken.
2: Ja.
1: Müsste ich den nochmal gucken?
0: Also vielleicht deswegen, Maxi.
2: Ja. Vielleicht nochmal gucken.
0: Colin, hast du noch einen Song für uns?
2: Ja, wie das, ja, Song 4.
1: Der heißt Nevermind. Nevermind von...
0: Das ist jetzt die Frage, ne?
1: Ist das Offenbach oder so?
0: Ist auf jeden Fall ein Feature, würde ich sagen.
1: Ich sag Offenbach, ist das.
0: Featuring hier, wer hätte denn da gesungen?
1: Nee, das ist kein Feature, das ist Offenbach.
0: Achso.
2: Lockt ihr das ein?
1: Ja.
2: Okay, ist das Nevermind von Dennis Lloyd.
1: Ja, immerhin kein Feature.
2: Zwei Punkten raus, wenn ich mich nicht irre.
0: Das ist in Ordnung, das ist eine gute Ausbeute.
1: War keine Glanzleistung.
0: Aber ich kann sagen, ist eine okay Ausbeute.
1: Ich fand Asi Sam gut.
2: Ja, wir gehen auf jeden Fall nächste Woche wieder rein. Da gibt es ein erneutes Songquiz. Ihr wisst doch Bescheid, das ist eine Konstante, die es bei uns gibt.
1: Oh nein, 2,5 Punkte, wir hatten auch Kamrad.
2: Stimmt.
0: Oh ja.
2: Stimmt, da habe ich euch Unrecht getan.
0: Wenigstens über die Hälfte. Ich hoffe, ihr da draußen konntet ein bisschen mehr glänzen und habt sofort gesagt,
1: Wir wollen weitermachen, ihr Queens.
2: Genau, und den nächsten will ich mal eben an meinen Vater richten, an Ralle, nach Hause. Jetzt gibt's Crazy Little Thing, Called Love.
1: Liebe Grüße an Ralle.
2: Bis dann.

0: Es ist 18.30 Uhr und jetzt folgen die Nachrichten und das Wetter. Und die Nachrichten aus Kiel, Entschuldigung, Kiel und Umgebung und das Wetter mit Maxima Hauschild.
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2: Polizeigroßeinsatz in Mettenhof. Bei einer Großrazzia im Wohnhaus Weißer Riese wurden Menschen in über 200 Wohnungen um DNA-Proben gebeten. Hintergrund dieses Einsatzes war eine Tat im Juni diesen Jahres, bei der eine Polizeibeamtin von einem Stein verletzt wurde. Eine bisher unbekannte Person hatte den Stein aus dem Hochhaus in Mettenhof auf einen Polizeiwagen geworfen. Mittlerweile konnten an dem Stein DNA-Spuren gesichert werden, weshalb die Polizei heute DNA-Proben der Bewohner in dem Haus gesichert hat. Rund 80% der Bewohner haben eine Speichelprobe abgegeben. Zugunfall in Achterwehr. Am frühen Nachmittag sind in Achterwehr ein Zug und ein Treckeranhänger kollidiert. Die Bundespolizei teilte mit, dass der Anhänger an einem Bahnübergang liegen geblieben ist. Der Zug der Nordbahn hat zwar eine Schnellbremsung eingeleitet, stieß aber trotzdem mit dem Anhänger zusammen. 11 Passagiere wurden leicht verletzt. Die Bahnstrecke wird zwischen Kiel und Rendsburg voraussichtlich noch bis zum Abend gesperrt bleiben. Das Finanzministerium Schleswig-Holstein warnt vor Phishing-E-Mails. Gefälschte E-Mails werden mit der Adresse des Ministeriums versendet und an steuerpflichtige Personen verschickt. Die Nachrichten kündigen eine sogenannte Außenprüfung an. Laut Finanzministerium sind hierfür aber im Normalfall die Finanzämter zuständig. Betroffene werden dazu angehalten, die verschickten Dateien nicht zu öffnen und auf keinen Fall persönliche Daten anzugeben.
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2: In Kiel sind zurzeit 25 Grad bei blauem Himmel und kaum Wolken. Auch am Mittwoch bleibt es sonnig bei bis zu 26 Grad. Am Donnerstag und Freitag ist mit leichten Regenschauern zu rechnen, wobei die Temperaturen nur auf 24 Grad sinken. Zum Ende der Woche wird es dann wieder kühler. Die Wassertemperatur in der Kieler Förde beträgt aktuell 18 Grad. Wer also noch reinspringt, wagt heute den Sprung ins kalte Wasser.
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3: Ja, da zähle ich ja unter anderem drunter, weil ich werde auf jeden Fall nach dieser Sendung nochmal in die Förde springen.
0: Hast du das wirklich vor?
3: Ich habe das wirklich vor. Ich habe Badehose eingepackt, du hast ja gar keine Ahnung und ich werde euch auch mitziehen.
2: Uiuiui.
3: Ganz einfache Sache. Also, ne, und wer keine Badehose mit hat, da reicht auch Unterböchsen, das ist ja gar kein Problem. Aber bei dem Wetter muss man einfach mal reinspringen, wenn man so nah an der Ostsee ist. Meine lieben Freunde, es ist 18.32 Uhr und die nächste halbe Stunde beginnt bei uns und sie wird spannend werden. Wir werden uns unter anderem unterhalten über Dinge, die sich illegal anfühlen, es aber nicht sind.
2: Es gibt so viele, ne?
3: Denk mal darüber nach. So, und ihr werdet checken, wenn wir drüber reden. Ich sag dazu jetzt erstmal nichts mehr. Und wir werden außerdem noch über die WM reden. Weil sie ist ja noch ein paar Tage, paar Täkchen, würde ich schon fast sagen. Ja,
0: vier Spiele sind noch zu spielen.
2: Exakt. Nächste Woche ist alles
0: einmal
2: vorbei.
0: Halbfinale, einmal dritter Platz und einmal Finale.
3: Richtig. Also, und heute ist ja das erste Halbfinale und deswegen werden wir da nochmal kurz quatschen.
0: Ja, und auch musikalisch orientieren wir uns natürlich ein bisschen daran. Zuerst gibt es zwar erstmal Bruno Mars mit seinem Alltime-Classic Runaway Baby. Aber danach, wenn ihr noch ein bisschen dranbleibt, dann dürft ihr euch den aktuellen WM-Song anhören, um noch ein bisschen wieder in Stimmung zu kommen für heute Abend. Das sind nämlich Shakira und
2: Burner Boy
0: mit Die Die.
3: Und diese nächste halbe Stunde starten wir aber erstmal mit deutscher Female Power mit Nina Chuba und 80 Quadratmeter. 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
1: Man könnte meinen, wir sind einfach nur unverschämt krass, aber wir sind quasi illegal unterwegs mit unserer guten Sendung. Nein, Spaß. Was würdet ihr sagen? Sind wir noch legal?
2: Ich glaube nicht.
3: Wir sind legal, aber wir sind wirklich verbrecherisch gut, würde ich sagen.
1: Es gibt manche Dinge, die fühlen sich nicht so richtig...
2: Verboten lustig.
1: Die fühlen sich nicht so richtig legal an, obwohl sie es eigentlich sind. Mhm. Kleines Beispiel, wir waren heute im Büro, Colin und ich. Es gab, warum auch immer, Kuchen. Er ist quasi vom Himmel gefallen. Und der gute Kollege hat sich den Kuchen in einen tiefen Teller gelegt.
2: Das macht man nicht.
1: Da habe ich nur gedacht, wo sind Messer und Gabel?
2: Kannst du auch gleich eine Suppe mit Messer und Gabel essen.
1: So, ja. War nicht in Ordnung, finde ich. Und ich habe auch so einige Momente und ihr wahrscheinlich auch, wenn ihr drüber nachdenkt. Bei mir ist wirklich so der Top-Moment und ich glaube, es ist aber auch ein Klassiker. Man geht in den Supermarkt, man kauft nichts und muss dann durch die Kasse.
3: Das ist ein Klassiker. Man hat dann immer diese ähnlich wie wenn man von der Polizei, so wenn die hinter einem fährt, so auf einmal spawnt Koks einfach in deinem Kofferraum.
2: Es ist wahrscheinlich nicht so, aber es könnte.
1: Es könnte ja sein,
2: dass du doch den Kofferraum aufmachen musst und auf einmal, verdammt, da ist doch eine Leiche drin.
3: Ja, exakt. Ich hab so einen ähnlichen Fall wie das mit dem tiefen Teller. Was sich wirklich illegal anfühlt, ist Softgetränke aus der Tasse trinken.
1: Das sollte man nicht machen.
2: Oder Wasser. Wasser aus einer Tasse. Ganz komisch.
3: Wasser wiederum in Ordnung.
2: Völlig in Ordnung. Anerkannt. Tee, ja. Klassiker. Aber ja. So einfach so kaltes Wasser oder Softdrinks, wie du schon meinst, ganz komisch.
3: Also ist kein Straftatbestand, der vor Gericht irgendwie, keine Ahnung, halten würde, aber ist schon gesellschaftlich relevant, würde ich sagen.
1: Ist schon schwierig, ja.
2: Bei mir geht es eher, also meine Beispiele sind eher so an Mobilität angelegt. Mhm. Und zwar kann man, also es ist theoretisch möglich, einfach in so einen Fernzug einzusteigen, in so ein ICE oder sowas, einfach kein Ticket dabei zu haben und das drin zu kaufen.
1: Oh mein Gott, ja, das geht.
2: Das geht, aber aber ich finde es trotzdem komisch und würde das niemals machen, weil ich mir jedes Mal denke, dann kommt gleich so eine DB-Frau und tackelt mich da raus.
1: Was ich noch habe, ist tatsächlich, dass wenn man sich statt Cornflakes und dann Milch rauf, erst Milch einfüllt und dann da Cornflakes reinkippt.
3: Ja.
1: Finde ich, macht man nicht.
2: Ja, das machen auch einige Leute. Aber ich glaube, da eckst du jetzt bei einigen Leuten mit an, aber ich finde es auch merkwürdig.
3: Ich würde jetzt zum Abschluss, um das abzuschließen, das Thema, noch zwei schnelle rausfeuern.
1: Ich will auch noch einen schnellen.
3: Okay, dann machen wir jetzt im Zickzack.
1: Hast du auch noch einen schnellen? Mhm. Okay, dann fängst du an, wir machen eine Runde.
3: Apfel mit Sägemesser schneiden.
1: Ja, es ist richtig scheiße. Sport machen, ohne Sportklamotten anzuhaben. Unschön, oder?
2: Diese E-Scooter, die man hier in Kiel auch nutzen kann, einfach irgendwo abstellen. Du kannst ja überall.
1: Ja,
2: Parkplatz, Straße, persönlicher Garten, völlig egal.
3: Und Pizza essen, aber beim Rand anfangen.
1: Damit hast du uns, Colin.
2: Nein.
1: Das geht gar nicht.
2: Das wollen wir alles
1: machen
2: nicht.
1: Machen wir nicht.
3: Ja, was wir jetzt machen, jetzt gibt's Salzwasser von Boss und Alligator. Es geht weiter mit ein bisschen Mucke. Let's go.

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1: 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Es gibt eine Sache, die könnte sich wiederholen und damit meine ich nicht unsere Sendung nächste Woche um Dienstag um 18 Uhr so rum, sondern das WM-Finale von vor 4 Jahren. Theoretisch.
2: Und wie wäre das?
1: Ist es möglich? Naja, wie wäre das? Frankreich gegen Argentinien.
2: Ach so.
1: Es ist möglich. Frankreich spielt heute Abend im Halbfinale gegen Spanien. Um 21 Uhr geht's los und morgen dann Argentinien gegen die Engländer.
2: Und was ist euer Tipp?
1: Ja, gute Frage. Ich sag Frankreich 3-1 und England 2-1.
3: Ich sag auch 3-1, aber für Spanien.
1: Boah.
3: Und
1: wollen wir wetten?
3: Nee.
1: 1 Euro.
3: Nee. Geldwetten ist der erste Weg zur Hölle, Maxima
1: Rosche. Ein Bier.
3: Aber das mache ich nicht, aber ich glaube an die Spanier.
2: Du kannst auch gleich ins Casino gehen.
3: Richtig. Und was England anbelangt, da auch 2-1, aber für England auch.
2: Ja. Mhm.
1: Und du?
2: Ja, ich glaube tatsächlich, dass Frankreich die Spanier nach Barcelona zurückschickt.
1: Ja, ab mit euch nach Hause, Espanol, ne? Ich kann kein Spanisch.
2: Das hat man gar nicht gemerkt.
3: Hat man nicht gemerkt, Maxi.
2: Und ich glaube tatsächlich, dass Argentinien von England besiegt wird.
1: Okay, das heißt, wir haben 3 verschiedene Tipps und am Ende hat wahrscheinlich keiner recht und es gewinnt. Nee,
2: Guatemala.
1: Geht gar nicht, ne? Wir haben tatsächlich alle was gesagt, was nur möglich wäre.
3: Ich bin dafür, dass Schottland noch gewinnt.
1: Naja, es muss ja noch irgendeine 4. Option geben, die wir gerade nicht genannt
3: Belgien.
1: Haben.
3: Ja, auch nicht schlecht.
1: Ich glaube, die Option Spanien, Argentinien hat jetzt keiner gesagt. Also wenn das Finale ist, sind wir alle 3 dumm. Merkt euch das. Aber wenn nicht...
2: Aber das sind wir ja sowieso.
1: Wenn nicht, hatte einer von uns recht.
2: Und damit wir uns jetzt alle so ein bisschen darauf einstimmen können, auf diese Stimmung von... Was war das? So eine Doppelung? Wie sagt man dazu nochmal?
1: Ein Stimmen auf die Stimmung.
3: Eine Akkumulation.
2: Danke.
1: Gerne.
2: Hey. Dafür haben wir dich hier, Colin. Dafür wirst du bezahlt.
3: Ja.
2: Auf jeden Fall dafür.
1: Als Einziger.
3: War gar keine Akkumulation. Ich habe irgendwas gesagt.
2: Irgendwas anderes. Ich glaube
3: Alliteration,
2: auch
3: nicht. Wie auch immer.
2: Nee, das ist mit dem Anfangsbuchstaben die gleiche.
1: Leute,
3: richtig.
1: Auf jeden Fall,
3: damit
1: Thema
3: wir uns einstimmen. Das ist eine Anafa.
2: Ist ja so hart die Backen.
3: Entschuldigung.
2: Damit wir uns jetzt hier einstimmen können auf Fußball und nicht auf irgendeine Sprache, hören wir jetzt ein bisschen Shakira und Burna Boy. Die stellen ja den offiziellen WM-Song 2026 und der heißt Die Die.
3: Let's go.
2: Da gehen wir jetzt rein.

0: Und ich würde sagen, das war's schon wieder mit unserer Sendung. Ich will den Song eigentlich gleich weiterhören.
1: Wollen
0: Können
1: wir
0: den bitte
1: auch.
0: Gleich weiterhören?
1: Ein Glück, dass wir alle in Kiel, naja, zumindest wohnen.
0: Kiel und Köln ist ja auch fast das Gleiche. Gleich viele Buchstaben, fängt beides mit K an. Es ist schön hier. Und wir werden jetzt gleich noch vielleicht ins Wasser hüpfen. Colin auf jeden Fall.
2: Ich auf jeden Fall.
0: Ich überleg's mir nochmal.
2: Das Wetter zu gut, mein lieben Freunde.
0: Ob mir das kalt genug ist, das Wasser. Und dann gucken wir alle ein bisschen Fußball.
1: Ja,
0: macht das auch mal.
1: Und bis nächste Woche, ihr Lieben. Wir freuen uns.
2: Haut Liste. Euch auf die Couch.
0: Macht euch einen schönen Abend, ihr Racker.
1: Und selbe Zeit, selber Ort.
2: Richtig.
1: Macht's gut, ihr Lieben.
2: Tschüss. Sendeverantwortlich für die letzte Stunde war Maxima Hauschild.

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0: Hallo und herzlich willkommen hier bei Kieltop auf Kiel FM an diesem schönen Sommerabend. Ihr hört uns immer dienstags von 19 bis 21 Uhr. Wir sind Madita, Coco und Erik.
1: Das heutige Special heißt Summer in the 90s. Wenn ich an das Wort Sommer denke, bin ich automatisch in den 90ern, weil es zu der Zeit einfach einen Haufen guter Sommersongs gegeben hat und man als kleines Kind einfach mehr Freizeit hatte. Das heißt, wir konnten jeden Sommer gut nutzen, am Strand Sandburgen bauen, ins Meer springen, draußen mit Freunden Fahrrad fahren, auf den Spielplatz gehen und natürlich immer mal wieder ein leckeres Eis naschen.
2: Um euch auch das Sommergefühl von damals zu vermitteln, zeigen wir euch in dieser Sendung ausschließlich Sommerhits aus den 90ern, an die ihr euch bestimmt noch erinnert. Natürlich haben wir trotzdem ein paar interessante Themen für euch mitgebracht. Unter anderem blicken wir auf einige große Festivals zurück.
1: Außerdem nehmen wir einige Künstler auch nochmal genauer unter die Lupe, damit ihr wisst, wer diese schönen Songs eigentlich singt.
0: Und zwischendurch klären wir die eine oder andere Redewendung auf. Alle wichtigen Informationen über unsere Show findet ihr natürlich auch auf unserer Homepage www.kieltop.de.
1: Wir starten jetzt mit einem der wohl bekanntesten Sommerhits aus den 90er Jahren, zu dem ihr bitte alle mal von eurer Sitzgelegenheit aufsteht und mittanzt. Keine Sorge, der Tanz war damals schon nicht schwer. Setzt euch in Bewegung zu Los de Rios Hit Macarena von 1996 hier bei Kieltop auf Kiel FM.

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2: Sieht auf das Papier, es ist kein schwieriger Satz. Und trotzdem ist so, ich kriege ihn nicht raus. Hier ist ihr Thunfisch-Sandwich, Sergeant Smith.
3: Oh Gott, nein.
2: Hier ist ihr Thunfisch-Sandwich, Sergeant Smith.
3: Hier ist ihr Thunfisch-Sandwich, Sergeant Smith.
2: Genau, nun muss es aber locker klingen, weil der Typ kommt vorbei und gibt es ihm und geht wieder aus dem Bild.
3: Ach Gott, ja. Hier ist ihr Thunfisch-Sandwich. Ich muss auch üben, wenn ich
2: hier anfangen will. Wir üben das und dann...

0: ihr seid hier bei Kieltop und das mitten im Sommer. Darum senden wir heute nur die heißesten Songs aus den 90er Jahren, die man irgendwie mit Sommer oder dem passenden Sommergefühl in Verbindung bringt.
1: Der nächste Songtitel kommt von einer Girl Group. Drei Rapperinnen, die mit einer sehr direkten Aussprache mal Klartext reden und sich in dem Genre behaupten wollen, gründeten sich damals unter dem Namen Tic-Tac-Toe.
0: Das hat ja auch sehr gut geklappt, wenn man da nicht an die traurige Pressekonferenz denkt, mit der man Lee, Jazzy und Ricky sofort in Verbindung bringt.
1: Trotz des traurigen Abgangs haben sie sich 2005 wieder zusammengefunden und den ein oder anderen Track geliefert, was jedoch auch nur bis zur nächsten Trennung im Jahr 2007 anhielt.
0: Jetzt stellen wir uns die Frage, was hat denn bitte ein Girl-Trio, das mit Texten wie »Ich find dich scheiße«, »Verpiss dich« oder »Leck mich am ABC« bekannt war, mit einem Sommerhit zu tun?
1: In den 90er Jahren hat man sich noch im Fernsehen ganz viele Musikvideos angesehen. Der Clip zu Mr. Wichtig war der pure Sommer, weil sich die Mädels mit sehr attraktiven Männern am leuchtenden Strand niedergelassen haben. Dort wurde natürlich der Song performt und nach eben den heißen Männern Ausschau gehalten.
0: Hey Mr. Wichtig, du tickst ja wohl nicht richtig. Einfache Lyrics, aber am Ende kann man es halt mitsingen. Das macht einen Sommerhit aus und deswegen wird dieses Lied auch immer zu einem 90er Sommerhit-Special dazugehören.
1: Und darum hören wir jetzt Tic-Tac-Toe mit Mr. Wichtig auf 101.2 Kiel FM.

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2: Jeder hat bestimmt schon mal die Redewendung am Hungertuch nagen gehört. Damit ist gemeint, dass jemand Hunger oder Not leidet. Aber woher stammt eigentlich der Begriff Hungertuch? So hieß früher das Tuch, das zur Fastenzeit in der Kirche über den Altar gehängt wurde. Aus dem Brauch, dieses Tuch zu nähen, es über den Altar zu legen und damit die Gläubigen zu ermahnen, für ihre Sünden gerade zu stehen, entstand dann die Redewendung am Hungertuch nähen. Sie lässt sich bis ins 16. Jahrhundert zurückverfolgen. Später wurde diese Wendung umgedeutet in das heutige gebräuchliche Sprichwort am Hungertuch nagen.
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0: 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Wir von Kieltop bringen euch heute das Sommergefühl aus der guten alten Zeit in die Radios. Es geht um die 90er.
1: Die Band, die wir uns jetzt mal näher angucken, hat sich schon 1986 gegründet. Allerdings ist es eine Gruppe, die man nur kennt, wenn man sie hört. Trotz der vielen Erfolge, die die britische Popgruppe mit dem Namen Texas verzeichnen kann, kenne ich lediglich den Song, den wir euch gleich zeigen werden.
0: 1989 erschien ihr erster großer Hit I Don't Want a Lover. Diese Single landete in Großbritannien auf Platz 8, sodass das Debütalbum Southside im Frühjahr des Folgejahres weltweit rund 2 Millionen Mal verkauft wurde.
1: Angelehnt an den Wim Wenders Film Paris, Texas, kam die Gruppe auf den Bandnamen Texas, sodass sie sich mit diesem Namen überall bekannt machte. Spätestens seit 1999 sollte euch ein Hit von ihnen auf jeden Fall bekannt vorkommen.
0: Es geht nämlich um den Titel Summer Son, der auf Platz 3 der Singlecharts landete und sogar Gold bekommen hat.
1: Eine britische Zeitung hat in ihrer Kritik geschrieben, dass sie den Songtitel clever gewählt finden, weil Summer Son wie Summer Sun klingt. Wobei das im Deutschen wohl nicht funktioniert hätte, weil Sohn und Sonne immer noch ziemlich unterschiedlich sind.
0: Ihr kennt den Song alle und genießt jetzt hoffentlich noch ein paar Sonnenstrahlen, die wir euch über die Antenne beamen. Hier kommt Texas mit Summer Son auf 101.2 Kiel FM.

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2: Na denn man, toi toi toi, dass das alles so klappt. So oder so ähnlich habe ich diese Redewendung schon oft benutzt. Aber warum sagen wir eigentlich toi toi toi, wenn wir viel Erfolg wünschen oder etwas nicht heraufbeschwören wollen? Früher spuckte man dreimal aus, um böse Geister oder Unglück zu vertreiben. Im 18. Jahrhundert galt das aber zunehmend als unanständig und man ersetzte diese Geste mit dem lautmalerischen Ausdruck toi toi toi. Das ist zum Glück auch ein bisschen hygienischer und der Mund wird nicht so trocken.
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0: Ihr merkt schon, die Songs, die wir heute in unserem 90er-Sommerhits-Special präsentieren, habt ihr alle schon mal gehört und vermutlich gar nicht mehr so richtig auf dem Schirm?
1: Auf den Schirm verzichten wir sowieso, denn immerhin wollen wir die Sonne auf uns wirken lassen und nicht an den Regen denken.
0: So meinte ich das doch gar nicht. Aber ja, ich bin bei dir. Zu der nächsten Beachparty, zu der wir unterwegs sind, gilt eine ganz bestimmte Kleiderordnung. Nein, ihr braucht jetzt keinen Anzug aus dem Schrank holen und auch keine langen Gewänder.
1: Das würde bei den Sommertemperaturen sowieso viel zu sehr stören. Nein, Jungs und Mädels, es ist Zeit, die gute alte Blue Jeans rauszuholen. Egal ob kurz oder lang, am Strand könnt ihr sie dann auch ausziehen. So machen es auch die Bandmitglieder von Squeezer.
0: Wir fangen mal von vorne an. Squeezer hat sich 1995 gegründet und bestand zuerst aus Jim Reeves und Yvonne Spaat. Die Dame wurde jedoch nach der ersten Single Scandi Randy durch Loretta Stern ersetzt. Seit 2008 moderiert Yvonne Spaat eine wöchentliche Radiosendung in München und ist für viele verschiedene Musiker als Tänzerin aktiv gewesen.
1: Loretta Stern singt jedoch den Hit Blue Jeans, über den wir heute sprechen. Bis 2001 blieb sie dem Projekt Squeezer treu und sorgte für noch viele weitere Hits, an die wir gerne zurückdenken. Dazu zählen unter anderem Sweet Kisses und Tamagotchi.
0: Nach Blue Jeans wurde der Tänzer TJ bei Squeezer aufgenommen, verließ die Band aber bereits 1997, weil er Solo durchstarten wollte. Mark Theven hat ihn als Tänzer abgelöst. Bedauerlicherweise hat er nach lediglich 4 Monaten Suizid begangen.
1: Damit ist die traurige Geschichte zu Squeezer aber noch nicht zu Ende. Jim Reeves, der von Anfang an das Gesicht der Band war, ist am 1. Februar 2016 in einem Berliner Hostel tot aufgefunden worden.
0: Die beiden Männer, die ihn auf dem Gewissen haben, fühlten sich durch eine angebliche Anmache gestört, sodass sie Jim Reeves vor seinem Tod sogar gefoltert haben sollen. Die übrigen Bandmitglieder von Squeezer verkündeten auf der offiziellen Facebook-Seite, dass sie die Band ohne Jim Reeves nicht fortführen werden.
1: Danke, Jim Reeves, dass du uns mit deinen Songs in den 90ern so eine gute Laune geschenkt hast. Wir werden dich nie vergessen und hoffen, dass unsere Hörer das auch so sehen.
0: Ihr hört ihn jetzt mit Loretta Stern. Hier ist die Band Squeezer mit Blue Jeans bei Kieltop, Radio und Blog.

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2: Als ich diese Redewendung zum ersten Mal gehört habe, dachte ich nur, dieser Spruch, den kann es gar nicht geben. Der wurde gerade erst in diesem Moment erfunden, der ist so albern. Also, man hat schon Pferde vor der Apotheke kotzen sehen. Ja, diese Redewendung gibt es wirklich. Sie rührt daher, dass Pferde einfach nicht kotzen können. Sie haben einen Schließmuskel in der Speiseröhre, sodass das Übergeben quasi unmöglich ist. In extrem seltenen Fällen kann es beim Pferd allerdings schon zum Kotzen kommen, allerdings sterben sie dann. Das heißt also, diese Redewendung sagt man dann, wenn man eine Aussage von vornherein nicht glaubt, weil es genauso unwahrscheinlich ist, wie wenn ein Pferd kotzen würde. Und ja, die Ergänzung vor der Apotheke soll die Unmöglichkeit der Aussage übrigens nochmal unterstreichen, weil Pferde ja eher selten in die Apotheke gehen, um sich ein Mittel gegen Übelkeit zu holen.
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1: Wenn man jemandem androht, sich eine bestimmte Sache zu merken, sagt man oft, schreib dir das hinter die Ohren. Ich habe mich schon immer gefragt, warum ich mir etwas hinter die Ohren schreiben soll, denn da kann ich das doch gar nicht lesen. Hä? Ja, nicht lesen konnte auch der Großteil der Menschen im Mittelalter nicht. Selbst die Adligen waren oft nicht im Schreiben ausgebildet. So musste man auf andere Wege etwas festhalten, und zwar in den Köpfen der Kinder. Aber fangen wir vorne an. Wenn man im Mittelalter zum Beispiel neue Grenzen von Grundstücken ziehen wollte, musste das natürlich irgendwie festgehalten werden. Verträge schreiben war ja nur schwer möglich, weil das Schreiben hauptsächlich Mönchen und sogenannten Schreibern vorbehalten war. Die anderen konnten es einfach nicht. So mussten die Kinder als Zeugen herhalten. Das hat man deshalb gemacht, um die nachfolgenden Generationen an eben diese Verträge erinnern zu können, damit es später nicht zu Problemen der Eigentümer kommt. Als kleine Hilfe, um sich besser daran zu erinnern, wurden die Kinder an den Ohren gezogen oder haben sogar eine Ohrfeige bekommen. Getreu dem Motto, was wehtut, merkt man sich besser. Ist natürlich etwas weit hergeholt, dass man das Ziehen oder Schlagen von Ohren mit dem Wort Schreiben gleichsetzt. Aber wenn man bedenkt, dass damals kaum jemand schreiben konnte, könnte man das schon nachvollziehen. Damit ich diese Erklärung nicht vergesse, ziehe ich mir mal kurz an dem Ohr. Nee, ich schreibe es mir einfach hinter die Ohren. Tut nicht ganz so doll weh.
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0: Ihr hört Kieltop auf Kiel FM mit den besten Sommerhits der 90er Jahre. Denn zu dem großartigen Wetter, was im Moment herrscht, braucht man natürlich auch die passende Musik.
1: Genau. Und unser nächster Song darf nicht nur auf keiner guten 90er Party fehlen. Der Titel passt auch noch zu einem Sommertag im Park. Denn neben Bällen wird da auch bestimmt mal der ein oder andere Boomerang geworfen.
0: Und so heißt auch der 1996 entstandene Song von Blümchen bzw. Jasmin Wagner. Mit Boomerang schaffte sie es damals auf Platz 11 in die deutschen Charts und in die Herzen der Zuhörer. Das dazugehörige Album war der Beginn ihres Erfolges.
1: Noch heute ist Blümchen eine der populärsten deutschen Künstlerinnen außerhalb des deutschen Sprachraums, auch wenn sie zwischenzeitlich unter ihrem bürgerlichen Namen weiter Karriere machte.
0: Im Musikvideo schmeißt sie zwar auch keinen Boomerang, fährt aber Inliner an einer Strandpromenade und fährt Motorboot auf dem Meer. Sommerlich ist das Ganze also auf jeden Fall.
1: Das Video können wir euch zwar nicht zeigen, aber den Song will ich jetzt endlich hören. Auch wenn ich dann wieder den ganzen restlichen Abend einen Ohrwurm haben werde. Hier kommt Jasmin Wagner alias Blümchen mit Boomerang auf 101.2 Kiel FM.

0: We enjoy the 90s summer. Ihr hört Kieltop Radio und Blog mit einem sehr bewegenden Special, in dem wir auf die Sommerhits der 90er Jahre zurückblicken.
1: Das war die Zeit des Eurodance. Während viele Bands und Projekte aus dem Boden gestampft wurden, um auch auf der Erfolgswelle des Eurodance zu reiten, haben wir ganz unbesorgt den Sommer am Strand verbracht.
0: Weil wir noch Kinder waren, war nicht wirklich daran zu denken, Samstagnacht feiern zu gehen. Vielleicht seid ihr da draußen aber in den Genuss gekommen, in den 90ern ein paar Partys zu besuchen?
1: Im Juni 1994 erschien dazu die passende Single, zu der man tanzen konnte, aber auch ein Gefühl des echten Sommers bekam. Die Sängerin Sanni Charlotte Karlsson aus Dänemark veröffentlichte ihren ersten Hit unter dem Nachnamen ihrer Englischlehrerin.
0: Die hieß nämlich Wickfield, sodass Sanni einen international kompatiblen Namen als Interpretin fand. Mit dem Song Saturday Night stieg sie in mehreren europäischen Ländern auf Platz 1, natürlich auch in Deutschland.
1: Die Nachfolgehits Another Day, Think of You oder auch Sexy Eyes konnten sich ebenfalls weit vorne in den Charts platzieren. Danach flaute der Erfolg für Wickfield ab. 2013 kam ihr Hit Saturday Night jedoch noch einmal in einer Neuauflage mit dem Rapper Carl Pritt in die deutschen Singlecharts. Allerdings ist das ja nicht wirklich mehr dasselbe wie früher.
0: Deswegen freut euch auf den Erfolgshit von 1994. Hier ist Wickfield mit Saturday Night bei Kieltop auf Kiel FM.

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2: Warum sprechen wir eigentlich davon, auf Holz zu klopfen, wenn wir jemandem Glück wünschen oder Unglück abwehren wollen? Es gibt dabei verschiedene Ansätze. Der eine davon kommt von Seeleuten und Bergarbeitern, die auf das Holz des Bootes bzw. der Balken im Bergwerk klopften, um festzustellen, ob das Holz tragfähig und somit sicher ist. Ein anderer Ansatz kommt aus der vorchristlichen Zeit, um sich von Geistern zu entledigen und dadurch Unglück, Krankheit und Unfälle von sich fernzuhalten, klopfte man auf Bäume. Und wusstet ihr, dass es diese Redewendung auch im Englischen gibt? Dort spricht man wie im Deutschen von Knock on Wood oder einfach Touch Wood.
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1: Wisst ihr, ich habe neulich echt nur Bahnhof verstanden. Aber warum sagen wir eigentlich, man versteht nur Bahnhof? Wieso Bahnhof? Diese Redewendung hat sich angeblich im Ersten Weltkrieg ergeben und soll besonders häufig in den 1920er Jahren in Berlin genutzt worden sein. Die Assoziation ist, dass die Soldaten den Bahnhof als Symbol des Heimaturlaubs angesehen haben. Deshalb wird der Ausdruck auch oft genutzt, wenn man so tut, als würde man etwas überhaupt nicht verstehen. Denn während ich euch hier die Erklärung liefere, da denkt ihr ja schon wieder an den nächsten Heimaturlaub, oder? Also, oder ihr versteht wirklich nur Bahnhof.
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0: seid bei Kieltaub Radio und Blog mit unserem Musikspecial Summer in the 90s, wo wir uns nochmal die Sommerhits der 90er angucken. Für viele Kids der 90er ist eins völlig klar: Musikfestivals gehören einfach zu einem guten Sommer. Da kommen einem direkt die großen Namen in den Kopf wie Rock am Ring, Wacken und Hurricane. Die jetzige Festivalkultur mit einem unfassbar großen Angebot an Veranstaltungen entwickelte sich so ab den 70er und 80er Jahren. Wir wollen heute aber mal genauer hingucken, was sich in den Sommern der 90er abgespielt hat. Techno erfreut sich seit den 90er Jahren immer größerer Beliebtheit. Deswegen ist es auch gar nicht verwunderlich, dass wir in den 90er Jahren einige große Musikfestivals gefunden haben, die euch wahrscheinlich auch noch ein Begriff sind. In Berlin fand zwischen 1989 und 2010, also die ganzen 90er lang, die legendäre Love Parade statt. Sie zog bis zu 1,6 Millionen Menschen an.
1: Nicht ganz so viele Besucher hatte das Love Family Park Event in Hessen, genauer gesagt in Hanau. Um die 20.000 Techno-Fans sind bis 2013 jedes Jahr dort am Feiern gewesen. Ab dem Folgejahr hat das Umweltministerium in Hessen das Techno-Festival aus Umweltschutzgründen untersagt.
0: Weitere nennenswerte Techno-Festivals, die sogar in den 90ern entstanden sind, sind unter anderem Waldfrieden Wonderland, Fusion Festival, Mayday, Nature One und Sonne, Mond, Sterne.
1: Nicht nur Techno war in den 90ern beliebt, nein, natürlich auch Rock, Metal, Alternative, Punk und alles, was in diese Sparte gehört. Deswegen wurde Rock am Ring natürlich auch immer wieder zelebriert, das bereits seit 1985 regelmäßig am Nürburgring stattfindet.
0: Wo Rock draufsteht, ist natürlich auch Rock drin, und zwar im Park in Nürnberg. Seit 1996 findet dort nämlich das Rock im Park Festival statt. Jedes Mal so im Mai oder Juni und zieht bis zu 210.000 Besucher an. Unter Metal-Fans schon lange kein Geheimtipp mehr ist natürlich das Summer Breeze Festival. Das findet in Dinkelsbühl in Bayern statt. Bis zu 40.000 Metalheads sind dort seit 1997 anzutreffen.
1: Wer denkt, die meisten Festivals sind erst in den 90ern entstanden, der denkt falsch. Denn besonders die Rockfans genießen seit 1978 ein wohl bekanntes Rock-Event in Hamburg. Das heißt Woodstock. Und das sollte auch bei euch ein Begriff sein. Denn immerhin sind jedes Jahr bis zu 15.000 Besucher am Start und genießen die Gitarrenriffs verschiedener Bands.
0: Natürlich ist an dieser Stelle auch der 1990 gegründete absolute Superstar unter den Metal-Festivals zu nennen. Um wen geht es? Natürlich um das Wacken Open Air, das jährlich in Wacken in Schleswig-Holstein, also hier bei uns im schönen Land zwischen den Meeren, stattfindet. Bis zu 75.000 Besucher strömen in das kleine Kaff und sorgen dort für richtig Stimmung. In den 70ern entstand das Love and Peace Festival auf Fehmarn. Ab 1995 wurde daraus das Jimi Hendrix Revival Festival, was leider 2010 zum letzten Mal stattfand. Bis zu 10.000 Rockmusikfans kamen dann jährlich nach Fehmarn, um für umsonst dieses Festival zu feiern.
1: Weitere Festivals aus dem Rockbereich, die ihr auf gar keinen Fall in den 90ern verpassen durftet, hießen Force Attack, das Hurricane Festival, Omas Teich Festival, ein sehr schöner Name, Rocco del Schlacco, gefällt mir auch sehr gut, Highfield Festival, Rock Hearts Open Air und With Full Force.
0: Bevor wir euch weiter mit so viel Informationen zuballern, werden wir euch jetzt erstmal eine kleine Tanzpause gönnen. Tanzt mit uns mit zu Masterboy, Feel the Heat of the Night, auf 101.2 Kiel FM. 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

0: Feel the Heat of the Night von Masterboy hier bei Kieltop Radio und Block. Ein wunderbarer Elektro-Track, der in den 90ern auf jeden Fall auch bei heißen Sommernächten nicht fehlen durfte. Wir blicken nochmal auf ein paar 90er-Events zurück. Viele Festivals haben stattgefunden und einige davon finden auch immer noch statt. Wir haben eben schon auf die Techno- und Rock-Events zurückgeblickt und schauen jetzt mal in andere Musiksparten rein. Wer nicht so auf Techno und Rock steht, der hat vielleicht in seiner 90er-Jugend mehr mit Reggae zu tun gehabt. Auch Reggae-Festivals gab es in der Zeit in Mengen. Zum Beispiel das Chiemsee Reggae Summer Event, das natürlich in Bayern stattfand. Logischerweise am Chiemsee mit bis zu 25.000 Besuchern seit dem Jahr 94.
1: Wer wie wir aus dem Norden kommt, dem ist Bayern vielleicht ein bisschen zu weit weg, aber das ist gar kein Problem, denn in Bersenbrück in Niedersachsen findet seit 1994 das Reggae Jam Festival statt. Bis zu 12.000 Menschen bemühen sich jährlich dorthin. Von uns aus gesehen ein kleines bisschen weiter weg, nämlich in Köln, findet seit 1986 das Summer Jam Festival statt. Auch dieses Festival erfreut sich großer Beliebtheit mit bis zu 30.000 Feierwütigen.
0: Wer es mal ausprobieren möchte, beim Laufen ein bisschen zu schunkeln, der ist richtig beim Schlagermove. Der findet seit 1997 in Hamburg statt und freut sich jährlich auf bis zu 400.000 Besucher.
1: Und wer sich in der schwarzen Szene, also den Goths und anderen dunklen Gestalten der Nacht wohlfühlt, dem kann man auf jeden Fall das Wave-Gothic-Treffen in Leipzig empfehlen. Seit 1992 wird die Stadt für ein Wochenende in Schwärze getaucht.
0: Was in den 90ern auch auf gar keinen Fall fehlen durfte, weil es auch so viele Menschen geliebt haben oder auch immer noch lieben, ist natürlich Hip-Hop. Deswegen wurde in einer alten Tagebaustätte namens Ferropolis in Sachsen-Anhalt das Splash-Festival gegründet. Seit 1998 treten dort regelmäßig internationale und nationale Rapper auf, die sich für die Texte, für die Rhymes und die Beats feiern lassen. Natürlich finden auch so manche andere Genres auf diesem Festival statt, so wie Elektro, Reggae, Funk und Drum and Bass.
1: Apropos Hip-Hop, wir machen jetzt aus der Stadt am Meer mit einem Tag am Meer weiter. Hier kommen die fantastischen vier auf 101.2 Kiel FM.

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0: Ihr merkt schon, dass auch Rapmusik ein gewisses Sommergefühl vermitteln kann. Ihr hört Kiel Top mit dem Summer in the 90s Special. Das war gerade der Tag am Meer, den die Fantastischen Vier hoffentlich in unserer schönen Stadt Kiel verbracht haben.
1: Na, ganz bestimmt. Der nächste Rap-Song, der uns in den 90ern wahrscheinlich sogar ein noch größeres Sommerfeeling vermittelt hat, kommt von einem Bürger der DDR. Da die Polizisten in der ehemaligen Deutschen Demokratischen Republik die Bürger des Landes oft mit Bürger angesprochen haben, hat sich Lars Dietrich dazu entschlossen, das Wort vor seinen Namen zu setzen.
0: Bürger Lars Dietrich hatte 1994 bereits ein erstes Album veröffentlicht, kam danach als Co-Moderator zu Stefan Raabs Viva-Sendung ins Fernsehen und ist natürlich auch als Schauspieler aktiv.
1: 1996 nahm er sich einen Song von Dr. Hook und machte aus Sexy Eyes ganz einfach Sexy Eyes. Manche Menschen finden leckere Eiscreme einfach eher sexy als Augen.
0: In diesem Song erzählt er uns die Geschichte, wie er an einem Strand auf eine attraktive Eisverkäuferin trifft und sich unbedingt ein Eis bei ihr abholen will. Leider ist er aber nicht der Einzige, sodass er schlussendlich leer ausgeht.
1: Das hört ihr jetzt ja aber auch selbst in seinem Song. Und um noch ein bisschen Sommerrap aus den 90ern zu präsentieren, folgt im Anschluss der Titel Sekt oder Selters von Fettes Brot.
0: Darin sind sehr lustige und gute Zeilen versteckt. Einer meiner Lieblingsreime ist immer noch 25 Grad im Schatten und ich spiel Frisbee. Ihr wisst, wie schwierig das ist mit 4 Glas Whisky. Einfach sensationell.
1: Wir haben halt ein sensationelles Programm hier auf Kiel FM mit dem 90s Sommer Hit Special von Kieltop Radio und Blog. Die gesamte Playlist findet ihr auf www.kieltop.de.

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2: Wer zuerst kommt, malt zuerst. Diesen Spruch habt ihr bestimmt auch schon einmal gehört, oder? Aber woher stammt dieses Sprichwort? Zuerst möchte ich nochmal darauf hinweisen, dass es sich in dieser Redewendung um das Malen von Korn dreht und nicht um das Malen mit einem Stift. Das habe ich nämlich früher immer gedacht. Ihren Ursprung hatte diese Redewendung im Mittelalter. Damals mussten sich die Bauern mit ihrem Getreide bei den Mühlen anstellen, um das Korn dort mahlen zu lassen. Wer als erster zur Mühle kam, dessen Korn wurde natürlich auch zuerst gemahlen. Daraus entstand die Redewendung, wer zuerst kommt, mahlt zuerst.
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0: Das war's mit unserer heutigen Sendung. Unser Sommerhit-Special neigt sich leider schon dem Ende zu.
1: Ja, eigentlich schade, weil es noch viele andere coole Sommersongs aus den 90ern in unserer Liste gibt, zu denen wir jetzt gar nicht mehr kommen. Wir brauchen echt mehr Sendezeit.
2: Das war ein gutes Stichwort. Kieltop gibt es nämlich immer dienstags von 19 bis 21 Uhr.
0: Alle Infos über uns und unsere Sendung findet ihr wie immer auf www.kieltop.de. Und zum Schluss spielen wir euch den absoluten Sommerhit der 90er, auf den bestimmt schon viele gewartet haben. Und ich ehrlich gesagt ganz besonders. Mr. President mit Coco Jumbo.
1: Das war klar, dass Coco sich auf Coco Jumbo freut. Na gut, verantwortlich für diese Sendung war Erik Wildfang aus Kiel.
2: Tschüss und bis zur nächsten Woche. Denn wir senden jede Woche.

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1: Ja, hallihallo, verantwortlich für die Sendung, wie immer Wolfgang Pietsch.

Hallihallo, seid wieder willkommen bei Feelings Begin. Und ja, heute kommt natürlich nur einer, kann heute kommen. Heute kommt Carlos Santana, also Santana. Und ich starte sofort mit dem Stück Evil Ways.

So, wer also jetzt denkt, er braucht so ein bisschen Hilfe, dann muss er sich an seinen Freund wenden, weil das nächste Stück heißt With a Little Help from My Friend.

So, jetzt kommt das letzte Stück für heute. Und zwar heißt das As the Tears Go By.

0: So, das war sie wieder, die Ausgabe von Feelings Begin. Und ich hoffe, das hat euch ein bisschen emotioniert für die Zukunft, denn übernächste Woche kommt nochmal Santana und nächste Woche kommt wieder eine Überraschung, das sage ich jetzt noch nicht, freut euch drauf, wieder verantwortlich für diese Sendung war Wolfgang Pietsch und dann tschüss, bis nächste Woche.
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0: 10 Minuten nach 10.
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0: 3 vor halb 2.
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0: 14 Minuten vor 2.
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